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1: Mit Florian Klaus. Den Abzug von 5000 Soldaten aus Deutschland hatte US-Präsident Trump schon vor einer Weile angekündigt und damit könnte noch nicht Schluss sein. Dem obersten NATO-Kommandeur Grinkewitsch zufolge wollen die USA in den kommenden Jahren weitere Soldaten aus Europa abziehen. Die sollen mit europäischen Streitkräften ersetzt werden. Auch Mittelstreckenwaffen aus den USA sollen anders als geplant vorerst nicht nach Deutschland kommen. Wer die neue Kaufprämie für Elektroautos nutzen will, kann die staatliche Unterstützung jetzt beantragen. Bundesumweltminister Schneider hat das Förderportal freigeschaltet. Das Antragsverfahren läuft ausschließlich digital ab, rückwirkend für Neuzulassungen ab Januar. Tine Klimach berichtet.
2: Viele Interessierte standen offenbar schon in den Startlöchern. Bis zum Ende der Veranstaltung mit Umweltminister Schneider, die gerade mal eine halbe Stunde dauerte, gab es schon über 1800 Anträge. Die Höhe des Zuschusses hängt von Fahrzeug, Einkommen und Familiengröße ab und kann bei bis zu 6000 Euro liegen.
1: Die Folgen von Hitze und Trockenheit machen den deutschen Wäldern weiter zu schaffen, aber Bundesagrarminister Reiner zufolge ist ihr Zustand im vergangenen Jahr immerhin nicht schlechter geworden. Er sprach bei der Vorstellung neuer Daten von einer Stabilisierung. Immer noch hat nur jeder fünfte Baum eine volle, gesunde Krone. Positiv ist aber, dass weniger Laub- und Nadelbäume neu abgestorben sind. Den Städten und Gemeinden in Deutschland haben im vergangenen Jahr 32 Milliarden Euro gefehlt. Angesichts dieses Rekorddefizits hat der Wirtschaftsweise Achim Truger der Bundesregierung vorgeworfen, die Finanznot der Kommunen zu ignorieren. Der Neuen Osnabrücker Zeitung sagte er, das Problem lasse sich nicht einfach wegsparen. Man könne den Kommunen etwas mehr von den Mehrwertsteuereinnahmen geben, so sein Vorschlag. Die deutsche Fußball-Bundesliga ist schon durch, in der englischen Premier League wird aber noch gespielt. Der FC Arsenal steht dort jetzt schon vor dem letzten Spieltag als Meister fest, nachdem Rivale Manchester City beim FC Bournemouth Punkte liegen gelassen hat. Das Spiel endete 1:1 unentschieden. Die Londoner um den deutschen Nationalspieler Kai Havertz sind damit nach 22 Jahren wieder englischer Meister.

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1: Mit Florian Klaus. Der Zolldeal mit den USA soll umgesetzt werden. Vertreter der EU-Staaten und des Europaparlaments haben sich unter anderem darauf geeinigt, Zölle auf US-Industriegüter abzuschaffen. Das hatte die EU im vergangenen Jahr zugesagt, um einen Handelskrieg zu vermeiden. Wegen neuer Zolldrohungen von US-Präsident Trump forderte das Parlament später aber Sicherheiten. In einer anderen Frage gab es keine Einigkeit. Ab wie viel Verspätung sollen Fluggäste entschädigt werden? Die meisten EU-Länder wollen die Ansprüche von Flugreisenden zurückschrauben. Die Mehrheit im Parlament will aber daran festhalten, dass es ab 3 Stunden Verspätung ein Recht auf Entschädigung gibt. Milliarden für Feldbetten und Notvorräte. Bundesinnenminister Dobrindt will die Kapazitäten beim Zivilschutz massiv ausbauen. Das Kabinett soll heute über ein entsprechendes Eckpunktepapier beraten. Es sieht vor, bis 2029 insgesamt 10 Milliarden Euro zu investieren. Dirk Zeitler berichtet.
2: Es geht unter anderem um die Beschaffung von Fahrzeugen, Spezialgeräten und Material für den Notfall. Marode Gebäude sollen instand gesetzt, ehrenamtliche Strukturen gestärkt werden. Im Mittelpunkt steht dabei vor allem das Technische Hilfswerk mit seinen rund 2200 hauptamtlichen THW-Mitarbeitern und etwa 88.000 ehrenamtlichen Helferinnen und Helfern.
1: Vor einer Weile hat der geplante Abzug tausender US-Soldaten aus Deutschland Schlagzeilen gemacht. Jetzt hat der oberste NATO-Kommandeur angekündigt, dass die USA in den kommenden Jahren weitere Truppen aus Europa abziehen wollen. Wann genau das passieren soll, sagte er nicht. Auch weitreichende Mittelstreckenwaffen sollen demnach anders als geplant nicht in Deutschland stationiert werden. Googeln ist für Suchen im Internet praktisch synonym geworden. Der Internetriese will seine über Jahrzehnte kaum veränderte Suchmaske jetzt an die Zeit künstlicher Intelligenz anpassen. So soll das Suchfeld bei Bedarf größer werden, um längere Anfragen zuzulassen. Es kann auch mit Bildern, Dateien oder Videos befüllt werden. Google fokussiert sich inzwischen stark auf KI. Schon jetzt werden bei Suchanfragen KI-Zusammenfassungen angezeigt.
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2: Heute nochmal sehr wechselhaft. Sonne, Wolken, immer wieder Schauer, bis zu 20 Grad. Und der Wettertrend für München und Umgebung. Ab morgen kommt ein Hoch und bringt uns Frühsommerfeeling. Immer sonniger und wärmer. Am Wochenende 28 Grad möglich.
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3: Mit Florian Klaus. Guten Morgen. Um einem Handelskrieg aus dem Weg zu gehen, hat die EU im vergangenen Jahr einen Zolldeal mit den USA abgeschlossen. Unter anderem wegen neuer Zolldrohungen von US-Präsident Trump hat das Europaparlament aber bei der Umsetzung gebremst. Vertreter des Parlaments und der EU-Staaten haben sich jetzt darauf geeinigt, wie vereinbart, die Zölle auf US-Industriegüter abzuschaffen. Die Vorteile sollen aber nur gelten, solange sich die USA an ihren Teil des Deals halten. Der Führerschein soll günstiger werden. Dafür will die Bundesregierung heute eine Reform auf den Weg bringen. Die Fahrschulen sollen unter anderem mehr digitalen Unterricht anbieten können. Außerdem beschäftigt sich das Kabinett mit den Plänen von Bundesinnenminister Dobrindt, mehr in den Zivilschutz zu investieren. Bis 2029 sollen 10 Milliarden Euro investiert werden. Die USA wollen sich militärisch wohl weiter aus Europa zurückziehen. Wie der oberste NATO-Kommandeur, der US-General Grinkiewicz, gesagt hat, will das Land in den kommenden Jahren weitere Soldaten zurückholen. Einen Zeitplan nannte er nicht, die Europäer sollen aber genug Zeit bekommen, um die amerikanischen Streitkräfte mit eigenen zu ersetzen. Vor einiger Zeit hatte US-Präsident Trump schon den Abzug von 5000 Soldaten aus Deutschland angekündigt. 2 Wochen nach seinem Transport Richtung Nordsee wurde der als Timi bekannte Buckelwal tot vor der dänischen Insel Anholt entdeckt. Der Kadaver soll nun doch abtransportiert und nach Möglichkeit obduziert werden, Skandinavien-Korrespondentin Julia Weschenbach berichtet.
4: Der Wal liegt an einem gut besuchten Strand im flachen Wasser, schreibt die dänische Umweltbehörde. Wenn man sich Strömung und Wasserstand dort ansieht, ist es demnach sehr wahrscheinlich, dass er ohne Zutun dort liegen bleibt. Dann allerdings fürchten die Dänen, könnte er Badegäste und Einheimische stören.
3: Ein US-Amerikaner, der sich im Kongo mit dem Ebola-Virus angesteckt hat, soll in Berlin behandelt werden. Er kommt laut Bundesgesundheitsministerium in die Sonderisolierstation der Charité. US-Behörden hatten die Bundesregierung um Unterstützung gebeten, auch weil der Flug nach Deutschland kürzer ist. Der Ausbruch des Ebola-Fiebers im Kongo weitet sich weiter aus. Die dortige Regierung meldet schon mehr als 100 vermutete Todesfälle.
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5: Aktuell habt ihr freie Fahrt.
1: Das Blitzer-Update.
5: Unter anderem Schwabing, die Leopoldstraße einwärts. Gute Fahrt. 089
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7: Alles dabei heute. Sonne, Wolken, immer wieder Schauer bis zu 20 Grad. Und der Wettertrend für München und Umgebung sieht richtig toll aus. Ab morgen gibt's Frühsommerfeeling. Es wird immer sonniger und wärmer. Am Wochenende knapp 30 Grad möglich.
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9: Aktuell habt ihr freie Fahrt.
6: Das Blitzer-Update.
9: Unter anderem Schwabing, die Leopoldstraße einwärts. Gute Fahrt.

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3: Heute nochmal sehr wechselhaft. Sonne, Wolken, immer wieder Schauer bis zu 20 Grad. Und der Wettertrend für München und Umgebung. Ab morgen kommt ein Hoch und bringt uns Frühsommerfeeling. Immer sonniger und wärmer. Am Wochenende 28 Grad möglich.
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4: Mit Nicolas Pinkanel, guten Morgen. Dass sich München für die Olympischen Sommerspiele bewerben will, ist klar. 089 Kult München Reporterin Julia Kafka. Heute wird das offizielle Konzept im Stadtrat beschlossen.
5: Richtig, und das ist klar. Im Fokus stehen ein kompaktes Sportstättenkonzept und neue Nachhaltigkeits- und Innovationsprojekte. Neben der sportlichen Seite hätte Olympia auch große städtebauliche Vorteile. Laut OB Krause sind 18 Milliarden Euro für U- und S-Bahnlinien sowie ein neues olympisches Dorf eingeplant. Bis Anfang Juni muss die offizielle Bewerbung abgegeben werden.
4: Der Führerschein soll ja günstiger werden. Die Bundesregierung will die Pläne von Bundesverkehrsminister Schnieder heute auf den Weg bringen. Fahrschulen sollen unter anderem mehr digitalen Unterricht anbieten und Simulatoren einsetzen können. Angedacht ist außerdem ein Modellversuch für eine sogenannte Laienausbildung, also dass Jugendliche etwa mit ihren Eltern Übungsfahrten absolvieren können. Das große Warten soll ein Ende haben. Der Bauausschuss im Bayerischen Landtag will einstimmig mehr Frauentoiletten bei Großveranstaltungen. Konkret soll sich der Freistaat jetzt beim Bund für eine neue Verordnung einsetzen. Unter die neue Regel fallen dann Neu- und Umbauten, Volksfeste wie die Wiesen allerdings nicht.
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6: Etwa 7000 Fahrräder werden jedes Jahr in München gestohlen. Die Aufklärungsquote liegt nur bei rund 10%. Die Polizei empfiehlt deshalb, das Rad registrieren zu lassen. Den Code kann sich jeder heute von 13 bis 18 Uhr an der Münchner Freiheit holen. Aus Schwabing, Max Eckert, 089 Kult.
4: Immer aktuell informiert, das waren die 089 Kult Nachrichten.
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7: Aktuell kommt ihr überall gut durch.
2: Das Blitzer-Update.
7: Unter anderem Bogenhausen, die Siebertstraße einwärts und in Unterhaching der Oberweg. Gute Fahrt.
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8: Lana Del Rey, Summertime Sadness und Johnny Hates Jazz mit Shattered Dreams. Das sind zwei der größten Kulthits von den 80ern bis heute. Jetzt bei mir.

Wir denken heute alle gemeinsam an die Biene Maja oder an jede andere Biene, denn heute ist Weltbienentag am Mittwoch. Eine Welt ohne Bienen ist undenkbar. Die Tiere unheimlich wichtig für die Menschheit und deshalb hat die Generalversammlung der Vereinten Nationen den 20. Mai als World Bee Day, also als Weltbienentag ausgerufen. Und heute am Kulthitwoch spielen wir mal Bienchen. Wir summen unsere Kulthits. Welche Nummer könnte das sein? Vielleicht habt ihr es erkannt. Das waren die Pet Shop Boys und West End Girls. Jetzt bei mir in den größten Kulthits.

0: Wir spielen die größten Kult-Hits von den 80ern bis heute. Wir sind 089 Kult. Ich bin Johannes Boos.
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0: Im Wanderzirkus Freimann ist Kleidertauschparty. Alles, was ihr nicht mehr braucht, kann hier getauscht werden. Maximal 5 Teile darf jeder mitbringen. Und alles, was am Ende übrig bleibt, wird an eine soziale Einrichtung gespendet. Los geht's um 19.30 Uhr. Der Eintritt ist frei.
1: Tipp 2.
0: Neue Musikacts aus der Stadt erleben. Das geht heute Abend beim Song Slam in der Miller. 6 Musiker aus allen Genres haben jeweils 8 Minuten Zeit, mit ihren Songs zu überzeugen. Start ist um 20 Uhr.
1: Tipp 3.
0: Romantasy-Fans aufgepasst. Brookfest, Helen Scheuerer und Chloe Peñaranda erzählen, was hinter ihren Geschichten steckt. Dazu bringt eine Sprecherin die Texte auf Deutsch auf die Bühne im Hugendubel ab Stachus um 20.15 Uhr.
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10: Alles dabei heute. Sonne, Wolken, immer wieder Schauer bis zu 20 Grad. Und der Wettertrend für München und Umgebung sieht richtig toll aus. Ab morgen gibt's Frühsommerfeeling. Es wird immer sonniger und wärmer. Am Wochenende knapp 30 Grad möglich.
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12: Aktuell habt ihr weiter freie Fahrt.
9: Das Blitzer-Update.
12: Mit dabei Untermenzing, die von Karstraße auswärts, und im Landkreis Fürstenfeldbruck in Gröbenzell am Zillerhof. Gute Fahrt.
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13: Auf Boos geht's los in die Wochenmitte, in den Mittwoch. Wir sind bei euch mit den größten Kulthits. Jetzt mit Lionel Richie und Hello. 089.

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Wir spielen die größten Kult-Hits von den 80ern bis heute. Wir sind 089 Kult und wir feiern einen runden Geburtstag, nämlich einen 80. Und zwar den von Cher, einer echten Ikone der Popmusik, aber nicht nur der Musik, sondern auch der Mode. Hier ist Cher und If I Could Turn Back Time.

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9: Heute nochmal sehr wechselhaft. Sonne, Wolken, immer wieder Schauer bis zu 20 Grad. Und der Wettertrend für München und Umgebung. Ab morgen kommt ein Hoch und bringt uns Frühsommerfeeling. Immer sonniger und wärmer. Am Wochenende 28 Grad möglich.
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10: Nicolas Pinkernell, guten Morgen. Mehrere Radschnellverbindungen hier von München nach Fürstenfeldbruck, Starnberg oder Dachau. Dazu der U- und S-Bahn-Ausbau. Unter anderem, das sieht das vertiefte Olympia-Bewerbungskonzept vor. Der Stadtrat will es heute beschließen. In gut 2 Wochen muss das Konzept dann beim Olympischen Sportbund eingereicht werden. Ob München für Deutschland ins Rennen geht, entscheidet sich im Herbst. Im Bundesvergleich ist der Führerschein nirgends so teuer wie hier in München. Künftig soll der Preis aber sinken. Das Bundeskabinett will heute die Führerscheinreform auf den Weg bringen. Unter anderem sollen die Prüfungen leichter und die verpflichtenden Nacht- und Autobahnfahrten reduziert werden. Lange Schlangen vor den Frauentoiletten bei Großveranstaltungen. Die Männer müssen dagegen höchstens auf ihre Freundin warten. Das soll sich ändern, hat der Bauausschuss im Landtag jetzt beschlossen. Antragstellerin Julia Post von den Grünen.
11: Ich freue mich riesig, dass wir heute im Bauausschuss einstimmig beschlossen haben, in Zukunft muss es gleich viele Toiletten für Frauen wie für Männer geben. Ich finde, wir zeigen dadurch, dass wir als Politik auch gemeinsam, konstruktiv und auch zügig handeln können, dass wir Probleme schnell aus der Welt schaffen können.
10: Die Neuregelung gilt für Neu- und Umbauten, Volksfeste sind aber ausgenommen.
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13: Am Tegernsee steigen ab heute viele bunte Heißluftballons in den Himmel. Die 20 Piloten starten aber nicht nur aus Spaß. Es geht bis Pfingstsamstag um die deutsche Meisterschaft Heißluftballon. Aus dem Tegernseer Tal, Andreas Werner, 089 Kult.
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15: Aktuell die A94 Richtung München. Da staut es sich zwischen Paarstetten und Markt Schwaben. Ihr braucht hier 14 Minuten länger. Tendenz steigend.
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15: Unter anderem in Freimann die Heidemannstraße einwärts und im Landkreis Erding in Neuching die Münchner Straße. Gute Fahrt.
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17: Mit einer Nummer, die ist schon einige Male gecovert worden, aber eben nie so cool wie im Original. Und das spielen wir jetzt. Don't Dream It's Over von Crowded House gleich bei mir. Vorher Fleetwood Mac und Little Lies in den größten Kulthits.

Am Kult-Hittwoch wird's musikalisch immer ganz besonders hier auf 089 Kult. Wir suchen uns ein Motto oder ein Thema und spielen die passenden Songs dazu. Und heute ist eben Weltbienentag, ins Leben gerufen von den Vereinten Nationen, weil die Bienen eben so unglaublich wichtig sind für die Menschheit. Und deshalb lassen wir heute die Bienen summen. Welcher Kult-Hit wird da gesummt? Das sind Ace of Base und All That She Wants. Das Original jetzt bei mir.

Mit 089 Kult kommt ihr auf die bestmögliche Art und Weise in diesen neuen Tag, nämlich mit den größten Kulthits. Heute ist Mittwoch, der 20. Mai 2026. Ich bin Johannes Boos und das hier ist einer der größten Kulthits von den 80ern bis heute. Jawohl, unverkennbar. The Human League und Human, guten Morgen.

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7: Alles dabei heute. Sonne, Wolken, immer wieder Schauer bis zu 20 Grad. Und der Wettertrend für München und Umgebung sieht richtig toll aus. Ab morgen gibt's Frühsommerfeeling. Es wird immer sonniger und wärmer. Am Wochenende knapp 30 Grad möglich.
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9: Auf der A8 Stuttgart Richtung München staut es sich zwischen Adelzhausen und Sulze-Moos. Da braucht ihr 19 Minuten länger. Grund ein Unfall. Und weiter Stau auf der A94 Richtung München zwischen Paschtetten und Markt Schwaben. Aktuell kommen hier 13 Minuten on top.
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9: Unter anderem Bogenhausen, die Siebertstraße einwärts und in Schäftlarn die Starnberger Straße. Gute Fahrt.
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10: Und mit einer echten 80er-Jahre-Ikone der Musik. Mit Howard Jones und What is Love? Hallo.

falls ihr Lust auf eine Ausstellung habt, und zwar in ganz besonderem Rahmen, dann empfehle ich euch heute Haar macht Lust. So heißt die aktuelle Ausstellung in der Kunsthalle. Und die zeigt eben das Haar in der Kunst von der Antike bis heute. Richtig coole Ausstellung. Unter anderem geht es da auch um kreative Namen für Friseurläden. Darf natürlich auch nicht fehlen, dieser Aspekt. Heute Abend ist Kunsthalle Afterwork. Da könnt ihr die Ausstellung bis 22 Uhr angucken und den Abend anschließend auch mit DJ-Musik ausklingen lassen. 18 Uhr geht's los. Wir sind 089 Kult.

Wir spielen die größten Kult-Hits von den 80ern bis heute. Wir sind 089 Kult. Ich bin Johannes Boos und wir denken heute an Joe Cocker, einen Mann, der heute auf den Tag genau vor 82 Jahren geboren wurde, aber leider schon kurz vor Weihnachten 2014 von uns gegangen ist. Hier ist Joe Cocker. In unseren Herzen bleibt er natürlich unvergessen. Hier ist seine Musik. Hier ist Unchain My Heart.

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10: Heute nochmal sehr wechselhaft. Sonne, Wolken, immer wieder Schauer bis zu 20 Grad. Und der Wettertrend für München und Umgebung. Ab morgen kommt ein Hoch und bringt uns Frühsommerfeeling. Immer sonniger und wärmer. Am Wochenende 28 Grad möglich.
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11: Mit Nicolas Pinkanell, guten Morgen. Dass sich München für die Olympischen Sommerspiele bewerben will, ist klar. 089 Kult München-Reporterin Julia Kafka. Heute wird das offizielle Konzept im Stadtrat beschlossen.
12: Richtig, und das ist klar. Im Fokus stehen ein kompaktes Sportstättenkonzept und neue Nachhaltigkeits- und Innovationsprojekte. Neben der sportlichen Seite hätte Olympia auch große städtebauliche Vorteile. Laut OB Krause sind 18 Milliarden Euro für U- und S-Bahnlinien sowie ein neues olympisches Dorf eingeplant. Bis Anfang Juni muss die offizielle Bewerbung abgegeben werden.
11: Der Führerschein soll ja günstiger werden. Die Bundesregierung will die Pläne von Bundesverkehrsminister Schnieder heute auf den Weg bringen. Fahrschulen sollen unter anderem mehr digitalen Unterricht anbieten und Simulatoren einsetzen können. Angedacht ist außerdem ein Modellversuch für eine sogenannte Laienausbildung, also dass Jugendliche etwa mit ihren Eltern Übungsfahrten absolvieren können. Das große Warten soll ein Ende haben. Der Bauausschuss im Bayerischen Landtag will einstimmig mehr Frauentoiletten bei Großveranstaltungen. Konkret soll sich der Freistaat jetzt beim Bund für eine neue Verordnung einsetzen. Unter die neue Regel fallen dann Neu- und Umbauten, Volksfeste wie die Wiesen allerdings nicht.
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13: Etwa 7000 Fahrräder werden jedes Jahr in München gestohlen. Die Aufklärungsquote liegt nur bei rund 10%. Die Polizei empfiehlt deshalb, das Rad registrieren zu lassen. Den Code kann sich jeder heute von 13 bis 18 Uhr an der Münchner Freiheit holen. Aus Schwabing, Max Eckert, 089 Kult.
11: Immer aktuell informiert, das waren die 089 Kult-Nachrichten.
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14: Aktuell Stau auf der Eschenrieder Spange Richtung A99. Da braucht ihr 23 Minuten länger. Dann die A8 Stuttgart Richtung München. Da staut es sich nach wie vor wegen des Unfalls zwischen Adelshausen und Sulzemoos. Hier kommen 16 Minuten on top. Und auch Stau auf der A94 Richtung München zwischen Paarstetten und Paarsdorf. Hier sind es 21 Minuten plus.
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14: Unter anderem im Lehel die Oettingenstraße einwärts und auch in Erding am Klettharmer Feld. Gute Fahrt.
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15: Guten Morgen, kurz nach 8. Freue mich, dass ihr mit dabei seid.
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1: Wir denken heute an die Biene Maya oder auch an jede andere Biene, denn heute ist Weltbienentag und damit schönen guten Morgen am Mittwoch auf 089 Kult. Den Tag gibt's, weil die Welt ohne Bienen undenkbar wäre in der Form, wie wir sie kennen. Die Tiere sind unheimlich wichtig für die Menschheit und genau deshalb hat die Generalversammlung der Vereinten Nationen eben den 20. Mai zum Weltbienentag ausgerufen. Und heute am Kulthittwoch, da spielen wir mal Bienchen. Wir summen unsere Kulthits. Welche Nummer könnte das sein? Das ist natürlich Tracy Chapman. Baby, can I hold you? Jetzt in den größten Kulthits.

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6: Alles dabei heute. Sonne, Wolken, immer wieder Schauer bis zu 20 Grad. Und der Wettertrend für München und Umgebung sieht richtig toll aus. Ab morgen gibt's Frühsommerfeeling. Es wird immer sonniger und wärmer. Am Wochenende knapp 30 Grad möglich.
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8: Auf der A94 Richtung München staut es sich nach wie vor zwischen Pastetten und Pasdorf. Aktuell kommen hier 18 Minuten on top. Außerdem Stau auf der A9 Richtung München zwischen Garching Süd und Frankfurter Ring. Da braucht ihr 14 Minuten länger. Und der mittlere Ring, da staut es sich zwischen A8 und Leuchtenbergring. Hier sind es 19 Minuten plus.
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8: Unter anderem in Harlaching die Sebener Straße einwärts und im Landkreis Dachau-Karlsfeld die Münchner Straße. Gute Fahrt.
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9: Wir gucken gleich mal auf die besten Tipps für euren Mittwochfeierabend. Das tun wir nach Kulthits von den Weather Girls und von Wies.

0: Wir spielen die größten Kult-Hits von den 80ern bis heute. Wir sind 089 Kult. Ich bin Johannes Boos.
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0: Im Wanderzirkus Freimann ist Kleidertauschparty. Alles, was ihr nicht mehr braucht, kann hier getauscht werden. Maximal 5 Teile darf jeder mitbringen. Und alles, was am Ende übrig bleibt, wird an eine soziale Einrichtung gespendet. Los geht's um 19.30 Uhr. Der Eintritt ist frei.
1: Tipp 2.
0: Neue Musikacts aus der Stadt erleben. Das geht heute Abend beim Song Slam in der Miller. 6 Musiker aus allen Genres haben jeweils 8 Minuten Zeit, mit ihren Songs zu überzeugen. Start ist um 20 Uhr.
1: Tipp 3.
0: Romantasy-Fans aufgepasst. Brookfest, Helen Scheuerer und Chloe Peñaranda erzählen, was hinter ihren Geschichten steckt. Dazu bringt eine Sprecherin die Texte auf Deutsch auf die Bühne im Hugendubel am Stachus um 20.15 Uhr.
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Wer ihn mal live erleben möchte, jetzt schon mal vormerken, den 12. Dezember, da ist er in der Olympiahalle zu Gast. Und die Nummer hat er bestimmt auch im Gepäck. Ray Garvey und Halo auf 089 Kult. Ich bin Johannes Boos, schönen guten Morgen am Mittwoch. Kennt ihr übrigens noch Sportreporter Gerd Rubenbauer? Der feiert heute Geburtstag, und zwar seinen 78. Alles Gute von unserer Seite.

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16: Heute nochmal sehr wechselhaft. Sonne, Wolken, immer wieder Schauer bis zu 20 Grad. Und der Wettertrend für München und Umgebung. Ab morgen kommt ein Hoch und bringt uns Frühsommerfeeling. Immer sonniger und wärmer. Am Wochenende 28 Grad möglich.
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17: Nicolas Pinkernell, guten Morgen. Mehrere Radschnellverbindungen hier von München nach Fürstenfeldbruck, Starnberg oder Dachau. Dazu der U- und S-Bahn-Ausbau. Unter anderem, das sieht das vertiefte Olympia-Bewerbungskonzept vor. Der Stadtrat will es heute beschließen. In gut zwei Wochen muss das Konzept dann beim Olympischen Sportbund eingereicht werden. Ob München für Deutschland ins Rennen geht, entscheidet sich im Herbst. Im Bundesvergleich ist der Führerschein nirgends so teuer wie hier in München. Künftig soll der Preis aber sinken. Das Bundeskabinett will heute die Führerscheinreform auf den Weg bringen. Unter anderem sollen die Prüfungen leichter und die verpflichtenden Nacht- und Autobahnfahrten reduziert werden. Lange Schlangen vor den Frauentoiletten bei Großveranstaltungen. Die Männer müssen dagegen höchstens auf ihre Freundin warten. Das soll sich ändern, hat der Bauausschuss im Landtag jetzt beschlossen. Antragstellerin Julia Post von den Grünen.
18: Ich freue mich riesig, dass wir heute im Bauausschuss einstimmig beschlossen haben, in Zukunft muss es gleich viele Toiletten für Frauen wie für Männer geben. Ich finde, wir zeigen dadurch, dass wir als Politik auch gemeinsam, konstruktiv und auch zügig handeln können, dass wir Probleme schnell aus der Welt schaffen können.
17: Die Neuregelung gilt für Neu- und Umbau. Volksfeste sind aber ausgenommen.
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20: Am Tegernsee steigen ab heute viele bunte Heißluftballons in den Himmel. Die 20 Piloten starten aber nicht nur aus Spaß. Es geht bis Pfingstsamstag um die deutsche Meisterschaft Heißluftballon. Aus dem Tegernseer Tal, Andreas Werner, 089 Kult.
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21: Aktuell staut es sich auf der Eschenrieder Spange Richtung A99. Da braucht ihr 13 Minuten länger. Ebenfalls Stau auf der A99 West Richtung Nürnberg. Zwischen Lochhausen und Ludwigsfeld sind es 19 Minuten plus. Und der mittlere Ring. Hier staut es sich weiter zwischen A8 und Leuchtenbergring. Hier kommen 18 Minuten on top.
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21: Unter anderem Oberföhring, die Oberföhringer Straße einwärts und im Landkreis Fürstenfeldbruck in Gröbenzell am Zillerhof. Gute Fahrt.
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22: Wir starten in Arbeitsvormittag 3 von 5 in dieser Woche. Und das tun wir mit den größten Kult-Hits. Unter anderem gleich mit Cool and the Gang und mit Nick Kershaw, The Riddle.

Am Kult-Hittwoch wird's musikalisch immer ganz besonders hier auf 089 Kult. Wir suchen uns ein Motto oder ein Thema und spielen die passenden Songs dazu. Und heute ist eben Weltbienentag, ins Leben gerufen von den Vereinten Nationen, weil die Bienen so unglaublich wichtig sind für die Menschheit. Und deshalb lassen wir heute die Bienen summen auf 089 Kult. Welcher Kult-Hit wird da gesummt? Jawohl, ihr habt's erkannt. Das sind The Police, unverkennbar, und Every Breath You Take. Die Nummer jetzt bei mir. Hallo.

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7: Alles dabei heute. Sonne, Wolken, immer wieder Schauer bis zu 20 Grad. Und der Wettertrend für München und Umgebung sieht richtig toll aus. Ab morgen gibt's Frühsommerfeeling. Es wird immer sonniger und wärmer. Am Wochenende knapp 30 Grad möglich.
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9: Aktuell staut es sich auf der Eschenrieder Spange Richtung A99. Da braucht ihr 13 Minuten länger. Ebenfalls Stau auf der A99 West Richtung Nürnberg. Zwischen Lochhausen und Ludwigsfeld sind es 19 Minuten plus. Und der mittlere Ring. Hier staut es sich weiter zwischen A8 und Leuchtenbergring. Hier kommen 18 Minuten on top.
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10: Geblitzt wird im Lehl auf der Oettingenstraße einwärts und in Unterhaching auf der Unterhachinger Straße. Gute Fahrt.
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Schönen Vormittag am Mittwoch. Wir feiern heute einen runden Geburtstag, nämlich den von Cher, einer echten Ikone der Popmusik, aber eben auch der Mode. Alles Gute zum 80. Hier ist Cher auf 089 Kult.

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9: Heute nochmal sehr wechselhaft. Sonne, Wolken, immer wieder Schauer bis zu 20 Grad. Und der Wettertrend für München und Umgebung. Ab morgen kommt ein Hoch und bringt uns Frühsommerfeeling. Immer sonniger und wärmer. Am Wochenende 28 Grad möglich.
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10: Nicolas Pinkernell, grüß Gott. Man steht etwas zu lang auf einem Supermarktparkplatz oder vergisst die Parkscheibe rauszulegen und schon gibt's eine Strafe von bis zu 50 Euro. Diese privaten Parkplatzkontrolleure waren jetzt Thema im Bayerischen Landtag. Grund ist eine Petition hier aus Aschheim. Künftig soll bei zweifelhaften Parkstrafen die Verbraucherzentrale stärker eingebunden werden. Für Gesetzesänderungen ist aber der Bund zuständig. Das Bundeskabinett bringt heute die Führerscheinreform auf den Weg. So soll der Schein vor allem günstiger werden. Vorgesehen sind weniger Sonderfahrten, also in der Nacht oder auf der Autobahn. Außerdem soll die Prüfung einfacher werden, damit nicht zu viele durchfallen. Fahrlehrerverbände befürchten aber, dass durch die neuen Regeln die Sicherheit im Verkehr gefährdet ist. Der deutsche E-Automarkt ist der größte in ganz Europa. Das zeigt ein neuer Bericht der Internationalen Energieagentur. Im letzten Jahr sind die Verkaufszahlen um 50% gestiegen auf insgesamt knapp 900.000, ein neuer Rekord. Laut der IEA könnte der Trend wegen der hohen Benzinpreise auch einen weiteren Schub bekommen.
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12: Das dürfte eines der kürzesten Kreistagsmandate jemals gewesen sein. Nur Minuten nachdem Ines Lobenstein von den Grünen hier im Bad Tölzer Kreistag vereidigt wurde, hat sie ihr Mandat niedergelegt. Der Grund? Sie habe nicht damit gerechnet, gewählt zu werden. Nach reichlicher Abwägung könne sie dem Wählervertrauen nicht gerecht werden. Aus Bad Tölz, Alena Kohler, 089 Kult.
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13: Servus, liebe Autofahrer. Die A99 Ostumfahrung Richtung Salzburg. Da stockt zwischen Kirchheim und Haar nach einem Unfall mit zwei Lkw auf der rechten Spur. 8 Minuten plus. Außerdem Stau auf der A99. Jetzt Westumfahrung rauf Richtung Nürnberg. Zwischen Kreuzwest und Ludwigsfeld braucht ihr 13 Minuten länger. Und auch auf der Eschenrieder Spange staut es sich. Hier kommen 18 Minuten dazu.
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13: Geblitzt wird in Neuperlach auf der Kafka-Straße einwärts und in Garching auf dem Auweg. Gute Fahrt.
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3: Alles dabei heute. Sonne, Wolken, immer wieder Schauer bis zu 20 Grad. Und der Wettertrend für München und Umgebung sieht richtig toll aus. Ab morgen gibt's Frühsommerfeeling. Es wird immer sonniger und wärmer. Am Wochenende knapp 30 Grad möglich.
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5: Hallo liebe Autofahrer und bitte Vorsicht auf der 9 in Richtung Nürnberg. Zwischen Schwabing und Freimann liegt Styropor auf der Fahrbahn. Es stockt, ihr braucht 14 Minuten länger. Außerdem Obacht auf der A92 Richtung Deggendorf. In der Ausfahrt unter Schleißheim liegt ein Spanngurt. Und A95 Richtung Garmisch-Partenkirchen. Zwischen Kreuzhof und Fürstenried steht ein kaputter LKW auf der rechten Spur.
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5: Geblitzt wird in Freimann auf der Heidemannstraße einwärts und in Haar auf der Focke-Straße. Gute Fahrt.
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9: Heute nochmal sehr wechselhaft. Sonne, Wolken, immer wieder Schauer bis zu 20 Grad. Und der Wettertrend für München und Umgebung. Ab morgen kommt ein Hoch und bringt uns Frühsommerfeeling. Immer sonniger und wärmer. Am Wochenende 28 Grad möglich.
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10: Nikolas Pinkernell, grüß Gott. Wer beim Supermarkt die Parkscheibe vergisst oder zu lange parkt, bekommt häufig schnell Post von privaten Parkplatzkontrolleuren. Nach viel Kritik war das Thema jetzt im Bayerischen Landtag. Auslöser war eine Petition zu einem konkreten Fall hier aus Aschheim. Gesetzesänderungen seien zwar Sache des Bundes, die Verbraucherzentrale soll aber stärker eingebunden werden. Sie kann etwa mit Unterlassungsklagen gegen problematische Anbieter vorgehen. Fußballfans, die gemeinsam im Olympiapark bei der WM mitfiebern. Das soll es auch in diesem Jahr geben, fordert jetzt die SPD im Stadtrat. Konkret plant sie ein Public Viewing Event, wo jeder etwa eigene Verpflegung mitbringen darf. Es soll eine Ergänzung zur Übertragung in Gaststätten sein, heißt es im Antrag. Sollte dem Antrag stattgegeben werden, könnte es aber knapp werden. Das erste Spiel findet schon in 3 Wochen statt. Wenn der Flug 3 Stunden verspätet ist, haben Fluggäste das Recht auf Entschädigung. Aber bleibt das auch so? Darüber diskutiert die EU gerade. Die meisten Länder wollen die Fluggastrechte zurückschrauben. Das Parlament will dagegen an der 3-Stunden-Regel festhalten.
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11: Wenn das Wetter in den nächsten Tagen wieder besser ist, lohnt sich vielleicht ein Ausflug zum Olympiasee. Dort startet nämlich das Open-Air-Kino in die Saison. Bis Ende der Sommerferien sind auch Partys und Familienevents geplant. Aus dem Olympiapark, Alexandra Goralska, 089 Kult.
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12: Hallo liebe Autofahrer, in der Ludwigsvorstadt staut es sich auf der Schwanthaler Straße stadteinwärts wegen einer Demo. Ihr braucht 21 Minuten länger und wir schauen zur U-Bahn. Die U2 hält momentan nicht am Kolumbusplatz, Grund ist ein Notarzteinsatz.
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12: Geblitzt wird in Freimann auf der Freisinger Landstraße einwärts und in Pullach im Isartal auf der Wolfratshauser Straße. Gute Fahrt.
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15: Alles dabei heute. Sonne, Wolken, immer wieder Schauer bis zu 20 Grad. Und der Wettertrend für München und Umgebung sieht richtig toll aus. Ab morgen gibt's Frühsommerfeeling. Es wird immer sonniger und wärmer. Am Wochenende knapp 30 Grad möglich.
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17: Servus auf die Straßen. In der Innenstadt läuft gerade eine Demo. Deshalb zwickt es an ein paar Stellen. Auf der Schwanthaler Straße zum Beispiel einwärts braucht ihr 13 Minuten länger. Und plant auf der Lindenwurmstraße einwärts bitte 8 Minuten mehr ein.
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17: Geblitzt wird in Giesing auf der Grünwalder Straße auswärts und im Kreis Fürstenfeldbruck in Maisach auf der Ganghofer Straße. Gute Fahrt.
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17: Mit der Ganghofer Straße. Gute Fahrt.

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13: Heute nochmal sehr wechselhaft. Sonne, Wolken, immer wieder Schauer bis zu 20 Grad. Und der Wettertrend für München und Umgebung. Ab morgen kommt ein Hoch und bringt uns Frühsommer-Feeling. Immer sonniger und wärmer. Am Wochenende 28 Grad möglich.
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14: Mit Fabian Schaffer, grüß Gott. Das Bundeskabinett hat beschlossen, dass ältere Menschen ihren Personalausweis nicht mehr erneuern müssen. Wer beim letzten Antrag 70 Jahre oder älter war, darf ihn unbegrenzt benutzen. Außerdem muss bei einem Umzug der Wohnort im Reisepass künftig nicht mehr geändert werden. In Kraft treten sollen die Regelungen frühestens in der zweiten Jahreshälfte. Die Bundesanwaltschaft hat in München zwei mutmaßliche chinesische Spione festnehmen lassen. Das Ehepaar mit deutscher Staatsangehörigkeit soll für einen chinesischen Geheimdienst Kontakt zu Wissenschaftlern an deutschen Hochschulen aufgenommen haben. In mehreren Bundesländern fanden Maßnahmen statt, teilte die Karlsruher Behörde mit. Der deutsche E-Automarkt ist der größte in Europa. Im vergangenen Jahr stiegen bei uns die Verkaufszahlen um 50% auf die Rekordzahl von 850.000. Das zeigt der neue Elektromobilitätsbericht der Internationalen Energieagentur, der in Paris vorgestellt wurde. Von dort berichtet Michael Evers.
15: Deutschland liegt mit den gestiegenen Verkaufszahlen im Trend, denn auch weltweit hat der Absatz von E-Autos weiter angezogen. Ein Viertel aller rund um den Globus verkauften Neuwagen waren im vergangenen Jahr Elektroautos. Und mit der anhaltenden Blockade der Straße von Hormuz und hohen Benzinpreisen könnte der Trend einen weiteren Schub bekommen, meint die Internationale Energieagentur hier in Paris.
14: Nach dem Tauchunglück auf den Malediven sind jetzt auch die letzten beiden vermissten Taucherinnen tot geborgen worden. Spezialtaucher haben die Leichen der beiden Italienerinnen aus einer Höhle in 60 Metern Tiefe geholt. Bei dem Unglück vergangene Woche sind insgesamt 6 Menschen ums Leben gekommen, 5 Italiener und ein maledivischer Rettungstaucher.
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16: Hallo liebe Autofahrer, in der Ludwigsvorstadt stockt's noch auf der Schwanthaler Straße einwärts. Aktuell braucht ihr 8 Minuten länger.
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16: Schwabing, die Karl-Theodor-Straße auswärts und in Sauerlach wird auf der Wolfratshausener Straße geblitzt. Gute Fahrt. 089.
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16: Heute noch ein letztes Mal durchhalten. Es bleibt noch mal wechselhaft und regnet auch immer mal wieder bei milden 20 Grad. Und der Wettertrend für München und Umgebung. Ab morgen wird es dann endlich schöner und vor allem wärmer. Viel Sonne und am Wochenende sind sogar bis zu 28 Grad drin.
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18: Hallo, liebe Autofahrer. Staut sich auf dem Mittleren Ring nach einem Unfall im Landshuter Alleetunnel Richtung Olympiapark. Da braucht ihr 17 Minuten länger. Und wir schauen auf die U-Bahn. Die U5 hat Verspätung, weil hier jemand den Nothalt gezogen hat.
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18: Geblitzt wird in Bogenhausen auf der Siebertstraße einwärts und in Erding auf der Siegwolfstraße. Gute Fahrt.
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11: Es bleibt heute noch ein sehr wechselhafter Mix aus Sonne, Wolken und immer wieder ein paar Schauern bei bis zu 20 Grad. Und der Wettertrend für München und Umgebung. Ab morgen presst sich die Sonne dann endlich durch. Wir freuen uns auf knackiges T-Shirt-Wetter bei 25 Grad. Und am Sonntag und Pfingstmontag kratzen wir sogar an den hochsommerlichen 28 Grad.
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12: Nicolas Pinkernel, grüß Gott. Wer beim Supermarkt die Parkscheibe vergisst oder zu lange parkt, bekommt häufig schnell Post von privaten Parkplatzkontrolleuren. Nach viel Kritik war das Thema jetzt im Bayerischen Landtag. Auslöser war eine Petition zu einem konkreten Fall hier aus Aschheim. Gesetzesänderungen seien zwar Sache des Bundes, die Verbraucherzentrale soll aber stärker eingebunden werden. Sie kann etwa mit Unterlassungsklagen gegen problematische Anbieter vorgehen. Fußballfans, die gemeinsam im Olympiapark bei der WM mitfiebern. Das soll es auch in diesem Jahr geben, fordert jetzt die SPD im Stadtrat. Konkret plant sie ein Public Viewing Event, wo jeder etwa eigene Verpflegung mitbringen darf. Es soll eine Ergänzung zur Übertragung in Gaststätten sein, heißt es im Antrag. Sollte dem Antrag stattgegeben werden, könnte es aber knapp werden. Das erste Spiel findet schon in 3 Wochen statt. Wenn der Flug 3 Stunden verspätet ist, haben Fluggäste das Recht auf Entschädigung. Aber bleibt das auch so? Darüber diskutiert die EU gerade. Die meisten Länder wollen die Fluggastrechte zurückschrauben. Das Parlament will dagegen an der 3-Stunden-Regel festhalten.
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11: Wenn das Wetter in den nächsten Tagen wieder besser ist, lohnt sich vielleicht ein Ausflug zum Olympiasee. Dort startet nämlich das Open-Air-Kino in die Saison. Bis Ende der Sommerferien sind auch Partys und Familienevents geplant. Aus dem Olympiapark, Alexandra Goralska, 089 Kult.
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13: Hallo liebe Autofahrer, es stockt weiter auf dem Mittleren Ring nach einem Unfall im Landshuter Allee-Tunnel Richtung Olympiapark. Ihr braucht hier 11 Minuten länger.
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13: Geblitzt wird in Untermenzing auf der Menzinger Straße beidseitig und im Kreis Fürstenfeldbruck in Maisach auf der Ganghofer Straße. Kommt gut an.
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12: Heute noch ein letztes Mal durchhalten. Es bleibt noch mal wechselhaft und regnet auch immer mal wieder bei milden 20 Grad. Und der Wettertrend für München und Umgebung. Ab morgen wird es dann endlich schöner und vor allem wärmer. Viel Sonne und am Wochenende sind sogar bis zu 28 Grad drin.
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14: Fahrt vorsichtig auf der 96 nach Lindau. Auf Höhe vom Dreieck Südwest liegen Reifenteile auf der Straße. Und Obacht auch auf der 94 nach München zwischen Feldkirchen Ost und West. Hier liegt ein Kotflügel auf der Straße.
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14: Einwärts werdet ihr geblitzt in Bogenhausen in der Siebertstraße und in Taufkirchen in der Tölzer Straße.
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13: Es bleibt heute noch ein sehr wechselhafter Mix aus Sonne, Wolken und immer wieder ein paar Schauern bei bis zu 20 Grad. Und der Wettertrend für München und Umgebung. Ab morgen presst sich die Sonne dann endlich durch. Wir freuen uns auf knackiges T-Shirt-Wetter bei 25 Grad. Und am Sonntag und Pfingstmontag kratzen wir sogar an den hochsommerlichen 28 Grad.
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13: Mit Julia Kafka. Grüß Gott. Die zwei Wolkenkratzer auf dem Paketpostareal in Neuhausen sollen kommen. Der Stadtrat hat dem Bebauungsplan heute final zugestimmt. Auf dem Gelände entstehen knapp 1200 Wohnungen. Kritiker hatten Sorge um die Zukunft des benachbarten Kulturzentrums Backstage. Die Stadtregierung betont jetzt aber, der Lärmschutz wird schon bei der Planung berücksichtigt, sodass Wohnen und Kultur nebeneinander möglich bleiben. Wer etwas zu lange beim Supermarkt parkt oder die Parkscheibe vergisst rauszulegen, bekommt schnell Post von privaten Parkraumkontrolleuren. Und da gibt es Strafen von bis zu 50 Euro. Das war jetzt Thema im Bayerischen Landtag. Grund ist eine Petition hier aus Aschheim. Künftig soll bei zweifelhaften Parkstrafen die Verbraucherzentrale stärker eingebunden werden. Die Bundesanwaltschaft hat in München ein Ehepaar als mutmaßliche chinesische Spione festgenommen. Die beiden deutschen Staatsangehörigen sollen für einen chinesischen Geheimdienst Kontakte zu Wissenschaftlern an deutschen Hochschulen geknüpft haben, um an Infos über militärisch nutzbare Hochtechnologie zu kommen. Noch heute werden sie dem Ermittlungsrichter vorgeführt.
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14: Das dürfte eines der kürzesten Kreistagsmandate jemals gewesen sein. Nur Minuten nachdem Ines Lobenstein von den Grünen hier im Bad Tölzer Kreistag vereidigt wurde, hat sie ihr Mandat niedergelegt. Der Grund? Sie habe nicht damit gerechnet, gewählt zu werden. Nach reichlicher Abwägung könne sie dem Wählervertrauen nicht gerecht werden. Aus Bad Tölz, Alena Kohler, 089 Kult.
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15: Dort vorsichtig auf der 96 nach Lindau, auf Höhe vom Dreieck Südwest liegen Reifenteile auf der Straße und Obacht auch auf der 94 nach München zwischen Feldkirchen Ost und West. Hier liegt ein Kotflügel auf der Straße.
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15: Einwärts werdet ihr geblitzt in Bogenhausen in der Siebertstraße und in Taufkirchen in der Tölzer Straße.
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9: Heute noch ein letztes Mal durchhalten. Es bleibt noch mal wechselhaft und regnet auch immer mal wieder bei milden 20 Grad. Und der Wettertrend für München und Umgebung. Ab morgen wird es dann endlich schöner und vor allem wärmer. Viel Sonne und am Wochenende sind sogar bis zu 28 Grad drin.
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11: Ist alles geschmeidig auf den Straßen. Uns ist nichts gemeldet. Ihr habt freie Fahrt.
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11: Geblitzt werdet ihr in Bogenhausen, in der Siebertstraße beidseitig und in Haar in der Blumenstraße.
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14: Es bleibt heute noch ein sehr wechselhafter Mix aus Sonne, Wolken und immer wieder ein paar Schauern bei bis zu 20 Grad. Und der Wettertrend für München und Umgebung. Ab morgen presst sich die Sonne dann endlich durch. Wir freuen uns auf knackiges T-Shirt-Wetter bei 25 Grad. Und am Sonntag und Pfingstmontag kratzen wir sogar an den hochsommerlichen 28 Grad.
15: Mit Julia Kafka, grüß Gott. Die zwei Wolkenkratzer auf dem Paketpostareal in Neuhausen können kommen. Der Stadtrat hat den Bebauungsplan jetzt endgültig beschlossen. Lange gab es Sorgen, ob das benachbarte Backstage durch die neuen Wohnungen Probleme bekommen könnte. Doch jetzt sichert die Stadt zu, der Lärmschutz wird von Anfang an mitgeplant. Außerdem darf das Backstage weiter ausgebaut werden. Damit soll das Kulturzentrum trotz des neuen Quartiers langfristig erhalten bleiben. Der Führerschein soll günstiger und flexibler werden. Das Bundeskabinett hat entsprechende Gesetzespläne heute auf den Weg gebracht. Konkret sollen Fahrschulen mehr digitalen Unterricht anbieten dürfen, der Fragenkatalog für die Theorieprüfung um ein Drittel schrumpfen und praktische Fahrprüfungen kürzer werden. Die neuen Regeln sollen Anfang 2027 in Kraft treten. Wenn der Flug 3 Stunden verspätet ist, haben Fluggäste das Recht auf Entschädigung. Aber soll das so bleiben? Darüber diskutiert die EU gerade. Die meisten Länder wollen die Fluggastrechte zurückschrauben. Das Parlament will dagegen an der 3-Stunden-Regel festhalten.
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14: Wenn das Wetter in den nächsten Tagen wieder besser ist, lohnt sich vielleicht ein Ausflug zum Olympiasee. Dort startet nämlich das Open-Air-Kino in die Saison. Bis Ende der Sommerferien sind auch Partys und Familienevents geplant. Aus dem Olympiapark, Alexandra Goralska, 089 Kult.
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16: Mit Dominik Schweiger. Grüß Gott. Tausende neue, moderne Fahrzeuge, Schutzausrüstung und eine medizinische Notfall-Taskforce. Deutschland baut seinen Bevölkerungsschutz weiter aus. Die Pläne dafür hat Bundesinnenminister Dobrindt jetzt vorgestellt. Der Kern des Ganzen?
17: Militärische Verteidigung und zivile Verteidigung, sie müssen eng miteinander verzahnt werden.
16: Bis 2029 will der Bund dafür 10 Milliarden Euro ausgeben. Der Führerschein, der soll günstiger und auch flexibler werden. Das Bundeskabinett hat entsprechende Gesetzespläne von Verkehrsminister Schnieder auf den Weg gebracht. Bei Welt TV hat er gesagt:
18: Wir bauen vor allem Bürokratie ab, wir machen es einfacher, wir schaffen Optionen und dann wird am Ende ein günstigerer und einfacher Führerschein stehen.
16: Unter anderem soll der Theorieunterricht mehr digital stattfinden und der Fragenkatalog für die Theorieprüfung um ein Drittel schrumpfen. Die neuen Regeln sollen Anfang 2027 in Kraft treten. Die Bundesanwaltschaft hat in München ein Ehepaar als mutmaßliche chinesische Spione festgenommen. Die beiden deutschen Staatsangehörigen sollen für einen chinesischen Geheimdienst Kontakte zu Wissenschaftlern an deutschen Hochschulen geknüpft haben, um an Infos über militärisch nutzbare Hochtechnologie zu kommen. Heute werden sie dem Ermittlungsrichter vorgeführt. Bundestrainer Julian Nagelsmann gibt morgen den WM-Kader bekannt. Laut Medienberichten soll Bayern-Torwart Jonas Urbich als Trainingstorhüter dabei sein. Ein WM-Novum für das DFB-Team. Als Nummer 1 soll Manuel Neuer ins Tor zurückkehren. Stürmer Niklas Füllkrug soll hingegen nicht nominiert werden.
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8: Auf der A96 nach München zwischen Gilching und Germering Süd hat es einen Unfall gegeben, plant 11 Minuten mehr ein.
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8: Geblitzt werdet ihr in Schwabing in der Karl-Theodor-Straße beidseitig und in Pullach in der Münchner Straße. 089
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14: Heute noch ein letztes Mal durchhalten. Es bleibt noch mal wechselhaft und regnet auch immer mal wieder bei milden 20 Grad. Und der Wettertrend für München und Umgebung. Ab morgen wird es dann endlich schöner und vor allem wärmer. Viel Sonne und am Wochenende sind sogar bis zu 28 Grad drin.
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16: Ist alles entspannt auf den Straßen, uns ist nichts gemeldet. Ihr habt freie Fahrt.
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16: Auswärts werdet ihr geblitzt in Allach in der Von-Kahr-Straße und in Unterhaching in der Albert-Schweitzer-Straße.
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7: Es bleibt heute noch ein sehr wechselhafter Mix aus Sonne, Wolken und immer wieder ein paar Schauern bei bis zu 20 Grad. Und der Wettertrend für München und Umgebung. Ab morgen presst sich die Sonne dann endlich durch. Wir freuen uns auf knackiges T-Shirt-Wetter bei 25 Grad. Und am Sonntag und Pfingstmontag kratzen wir sogar an den hochsommerlichen 28 Grad.
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8: Mit Dominik Schweiger. Grüß Gott. Die Bundesregierung will Deutschland besser auf Krisen und mögliche Gefahren vorbereiten. Dafür sollen in den kommenden Jahren 10 Milliarden Euro in den Zivil- und Bevölkerungsschutz investiert werden. Geplant sind unter anderem mehr Geld für das Technische Hilfswerk, bessere medizinische Versorgung im Katastrophenfall und zusätzliche Ausrüstung. Hintergrund sind unter anderem der Ukraine-Krieg und die Sorge vor Cyberangriffen oder Sabotage. Die Bundesregierung will außerdem den Führerschein günstiger machen. Künftig soll der Theorieunterricht komplett online möglich sein. Außerdem sollen Fahrschulen flexibler entscheiden können, wie viele Sonderfahrten nötig sind. Beschlossen worden ist außerdem der Weg für eine europäische digitale Brieftasche. Damit sollen sich Bürgerinnen und Bürger künftig europaweit digital ausweisen können, etwa bei Behördengängen oder der Eröffnung eines Bankkontos. München hat den nächsten Schritt für eine mögliche Olympia-Bewerbung gemacht. Der Stadtrat hat das erweiterte Konzept für Spiele ab 2036 beschlossen. Ein Kernpunkt: Die Olympischen Spiele sollen möglichst klimaschonend stattfinden. Die Unterlagen werden nun beim Deutschen Olympischen Sportbund eingereicht. Der DOSB will Ende September entscheiden, wo die Spiele stattfinden. In München, Hamburg, Berlin oder der Region Rhein-Ruhr. Der SC Freiburg möchte heute im größten Spiel der Vereinsgeschichte seinen ersten Europapokaltitel feiern. Im Endspiel der Europa League trifft der SC in Istanbul auf Aston Villa aus der Premier League. Im Fall des Sieges würde sich Freiburg zum ersten Mal für die Champions League qualifizieren. Anstoß in Istanbul ist um 21 Uhr.
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9: Es stoppt gerade auf der A99 auf der Westumfahrung nach Lindau zwischen Neuherberg und Ludwigsfeld, plant da 12 Minuten mehr ein. Und es zwickt auch auf der Wotanstraße zwischen dem Romanplatz und der B2, plant hier 17 Minuten mehr ein.
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9: Auswärts werdet ihr geblitzt in Bogenhausen in der Effnerstraße und in Feldkirchen in der Aschheimer Straße.
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9: Heute noch ein letztes Mal durchhalten. Es bleibt noch mal wechselhaft und regnet auch immer mal wieder bei milden 20 Grad. Und der Wettertrend für München und Umgebung. Ab morgen wird es dann endlich schöner und vor allem wärmer. Viel Sonne und am Wochenende sind sogar bis zu 28 Grad drin.
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11: Servus, liebe Autofahrer. Wir haben einen Unfall im Feierabendverkehr. Einmal auf dem Mittleren Ring zwischen Richard-Strauss-Tunnel und dem Englischen Garten. 13 Minuten. Sonst normaler Feierabendverkehr.
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11: In der Lerchenau die Lerchenauer Straße und im Landkreis Fürstenfeldbruck in Grafrath steht einer auf der Graf-Rassow-Straße.
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17: Es bleibt heute noch ein sehr wechselhafter Mix aus Sonne, Wolken und immer wieder ein paar Schauern bei bis zu 20 Grad. Und der Wettertrend für München und Umgebung. Ab morgen presst sich die Sonne dann endlich durch. Wir freuen uns auf knackiges T-Shirt-Wetter bei 25 Grad. Und am Sonntag und Pfingstmontag kratzen wir sogar an den hochsommerlichen 28 Grad.
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18: Mit Dominik Schweiger. Grüß Gott. Weniger Fragen und deutlich weniger Bürokratie. Die Bundesregierung plant eine Reform für den Führerschein, die ihn deutlich günstiger und auch einfacher machen soll. Fahrschulverbände lehnen die Pläne aber ab. Tanja Wagner berichtet.
19: Aktuell werden für den Autoführerschein im Schnitt 3.400 Euro fällig, teilweise über doppelt so viel wie in anderen Ländern. Nach den Plänen von Verkehrsminister Schnieder soll sich das schon Anfang nächsten Jahres ändern. Der Theorieunterricht soll nicht mehr Pflicht sein, der Fragenkatalog von derzeit fast 1.200 Fragen zusammengestrichen werden und Fahrschüler sich digital per App vorbereiten können.
18: Die Bundesregierung will außerdem den Schutz der Bevölkerung im Verteidigungs- und Krisenfall stärken. Das Kabinett hat dafür Vorschläge von Innenminister Dobrindt beschlossen. Geplant sind unter anderem neue Fahrzeuge, weitere Ausrüstung und Notfalllager mit wichtigen Materialien. Bis 2029 sollen insgesamt 10 Milliarden Euro in den Zivil- und Bevölkerungsschutz investiert werden. Bayerns Umweltminister Glauber sieht trotz Kritik von Experten keine Probleme für Bayerns Klimaziele. Der Freistaat sei mit vielen Maßnahmen gut aufgestellt, sagte Glauber. Zuvor hatte ein Expertenrat die Klimaschutzpolitik des Bundes als unzureichend kritisiert. Auch Grüne und SPD in Bayern werfen der Staatsregierung vor, beim Klimaschutz zu wenig zu tun und die Ziele abzuschwächen. Bayern will jetzt, wie der Bund, erst 2045 klimaneutral werden. Der SC Freiburg steht heute vor dem größten Spiel seiner Vereinsgeschichte. Im Finale der Europa League trifft Freiburg in Istanbul auf Aston Villa aus der Premier League. Mit einem Sieg würde sich der SC Freiburg zum ersten Mal für die Champions League qualifizieren. Anstoß in Istanbul ist um 21 Uhr.
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2: Servus, liebe Autofahrer. Aktuell ziemlich normaler Feierabendverkehr. Längster Stau 20 Minuten auf der A99 West Richtung Lindau zwischen Neuherberg und dem Allacher Tunnel.
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2: Geblitzt wird in Freimann auf der Freisinger Landstraße und in Taufkirchen steht einer auf der Tölzer Straße. 089
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15: Heute noch ein letztes Mal durchhalten. Es bleibt noch mal wechselhaft und regnet auch immer mal wieder bei milden 20 Grad. Und der Wettertrend für München und Umgebung. Ab morgen wird es dann endlich schöner und vor allem wärmer. Viel Sonne und am Wochenende sind sogar bis zu 28 Grad drin.
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17: Servus, liebe Autofahrer. Aktuell ziemlich normaler Feierabendverkehr. Längster Stau 20 Minuten auf der A99 West Richtung Lindau zwischen Neuherberg und dem Allacher Tunnel.
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17: Geblitzt wird in Freimann auf der Freisinger Landstraße und in Taufkirchen steht einer auf der Tölzer Straße.
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10: Es bleibt heute noch ein sehr wechselhafter Mix aus Sonne, Wolken und immer wieder ein paar Schauern bei bis zu 20 Grad. Und der Wettertrend für München und Umgebung. Ab morgen presst sich die Sonne dann endlich durch. Wir freuen uns auf knackiges T-Shirt-Wetter bei 25 Grad. Und am Sonntag und Pfingstmontag kratzen wir sogar an den hochsommerlichen 28 Grad.
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11: Mit Dominik Schweiger. Guten Abend. Die Fahrschulverbände halten von den Führerscheinplänen der Bundesregierung nicht wirklich viel. Sie warnen, dass bei einer kürzeren Ausbildung oder vereinfachten Prüfung die Verkehrssicherheit leiden könnte. Der Plan der Bundesregierung, mehr digitaler Theorieunterricht, kleinerer Fragenkatalog für die Prüfung und flexiblere Vorgaben bei Sonderfahrten. Das soll den Führerschein insgesamt günstiger machen. Tausende neue moderne Fahrzeuge, Schutzausrüstung und eine medizinische Notfall-Taskforce. Deutschland baut seinen Bevölkerungsschutz weiter aus. Die Pläne dafür hat Bundesinnenminister Dobrindt jetzt vorgestellt. Der Kern des Ganzen?
12: Militärische Verteidigung und zivile Verteidigung, sie müssen eng miteinander verzahnt werden.
11: Bis 2029 will der Bund dafür 10 Milliarden Euro ausgeben. Bayern will 50.000 Gerichtsurteile mit Hilfe von künstlicher Intelligenz anonymisieren und veröffentlichen. Das KI-Tool Alex erledigt das Schwärzen sensibler Daten wie Namen oder Adressen in Sekunden. Bisher mussten das Richterinnen und Richter nämlich manuell machen. Justizminister Eisenreich sieht darin mehr Transparenz und Vertrauen in den Rechtsstaat. Der SC Freiburg möchte heute im größten Spiel der Vereinsgeschichte seinen ersten Europapokaltitel feiern. Im Endspiel der Europa League trifft der SC in Istanbul auf Aston Villa aus der Premier League. Im Falle eines Sieges würde sich Freiburg zum ersten Mal für die Champions League qualifizieren. Anstoß in Istanbul ist um 21 Uhr.
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13: Vorsicht, neuer Unfall auf der A96 Richtung Lindau zwischen Gräfelfing und Freiham Süd. Ansonsten normaler Feierabendverkehr. Längster Stau ist eine Viertelstunde auf dem Ring zwischen Landshuter Allee und der A96.
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13: Bogenhausen, die Siebertstraße und im Landkreis Freising zwischen Halberg-Moos und Schweig. 089
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8: Heute noch ein letztes Mal durchhalten. Es bleibt noch mal wechselhaft und regnet auch immer mal wieder bei milden 20 Grad. Und der Wettertrend für München und Umgebung. Ab morgen wird es dann endlich schöner und vor allem wärmer. Viel Sonne und am Wochenende sind sogar bis zu 28 Grad drin.
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10: Servus, liebe Autofahrer. Inzwischen ziemlich normaler Feierabendverkehr, maximal 10 Minuten plus. Nur eine Sache solltet ihr auf dem Schirm haben. Und zwar gibt es jetzt am Abend einen Fahrradkorso von der Wiesen Richtung Isar und über den Altstadtring und Sendling dann wieder zurück. Plant da auf jeden Fall 10 Minuten Puffer ein.
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10: In Untermenzing, die Menzinger Straße und im Landkreis Erding in Neumaugen steht einer.
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9: Es bleibt heute noch ein sehr wechselhafter Mix aus Sonne, Wolken und immer wieder ein paar Schauern bei bis zu 20 Grad. Und der Wettertrend für München und Umgebung. Ab morgen presst sich die Sonne dann endlich durch. Wir freuen uns auf knackiges T-Shirt-Wetter bei 25 Grad. Und am Sonntag und Pfingstmontag kratzen wir sogar an den hochsommerlichen 28 Grad.
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10: Mit Dominik Schweiger. Guten Abend. Die Fahrschulverbände halten von den Führerscheinplänen der Bundesregierung nicht wirklich viel. Sie warnen, dass bei einer kürzeren Ausbildung oder vereinfachten Prüfung die Verkehrssicherheit leiden könnte. Der Plan der Bundesregierung, mehr digitaler Theorieunterricht, kleinerer Fragenkatalog für die Prüfung und flexiblere Vorgaben bei Sonderfahrten. Das soll den Führerschein insgesamt günstiger machen. Tausende neue moderne Fahrzeuge, Schutzausrüstung und eine medizinische Notfall-Taskforce. Deutschland baut seinen Bevölkerungsschutz weiter aus. Die Pläne dafür hat Bundesinnenminister Dobrindt jetzt vorgestellt. Der Kern des Ganzen?
11: Militärische Verteidigung und zivile Verteidigung, sie müssen eng miteinander verzahnt werden.
10: Bis 2029 will der Bund dafür 10 Milliarden Euro ausgeben. Bayern will 50.000 Gerichtsurteile mit Hilfe von künstlicher Intelligenz anonymisieren und veröffentlichen. Das KI-Tool Alex erledigt das Schwärzen sensibler Daten wie Namen oder Adressen in Sekunden. Bisher mussten das Richterinnen und Richter nämlich manuell machen. Justizminister Eisenreich sieht darin mehr Transparenz und Vertrauen in den Rechtsstaat. Der SC Freiburg möchte heute im größten Spiel der Vereinsgeschichte seinen ersten Europapokaltitel feiern. Im Endspiel der Europa League trifft der SC in Istanbul auf Aston Villa aus der Premier League. Im Falle eines Sieges würde sich Freiburg zum ersten Mal für die Champions League qualifizieren. Anstoß in Istanbul ist um 21 Uhr.
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12: Vorsicht, Personen auf der Autobahn, und zwar auf der A8, die Salzburger zwischen Perlach und Ramersdorf. Bitte fahrt in beide Richtungen vorsichtig.
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12: In Untermenzing, die Menzinger Straße, und im Landkreis Erding in Neumaugen steht einer.
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5: Heute noch ein letztes Mal durchhalten. Es bleibt noch mal wechselhaft und regnet auch immer mal wieder bei milden 20 Grad. Und der Wettertrend für München und Umgebung. Ab morgen wird es dann endlich schöner und vor allem wärmer. Viel Sonne und am Wochenende sind sogar bis zu 28 Grad drin.
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6: Mit Andreas Werner, guten Abend. Im Dezember moderiert er gemeinsam mit seinem Zwillingsbruder Bill die große TV-Show Wetten, dass. Ein halbes Jahr zuvor soll Tom Kaulitz als rasender Reporter bei der Fußball-WM unterwegs sein. Der bekennende Bayern-Fan soll neben Johannes B. Kerner, Laura von Torra, Thomas Müller, Jürgen Klopp und Mats Hummels das Team von Magenta TV ergänzen. Mehr als vier Jahrzehnte im Rampenlicht, mit Welthits wie I Should Be So Lucky und Millionen verkaufter Alben, die australische Pop-Ikone Kylie Minogue erzählt ihre Geschichte erstmals in einer großen Streaming-Doku. Die dreiteilige Serie läuft ab heute bei Netflix. Ab nächsten Schuljahr gilt an staatlichen Schulen auch hier bei uns eine Hymnenpflicht. Lehrer und Schüler hier aus München kritisieren das. Der Münchner Lehrerinnen- und Lehrerverband spricht von fehlgeleiteter Integrationspolitik. Die Schülervertretung meint außerdem, wichtigere Themen würden durch die Hymnenpflicht verdrängt.
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8: Servus, liebe Autofahrer, und Vorsicht auf der A99 Ost Richtung Salzburg bei der Überleitung zur A94. Da steht ein Pannenauto.
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8: In Ramersdorf die Heinrich-Wieland-Straße und im Landkreis Erding in Moosinning steht einer auf der Hauptstraße.
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5: Es bleibt heute noch ein sehr wechselhafter Mix aus Sonne, Wolken und immer wieder ein paar Schauern bei bis zu 20 Grad. Und der Wettertrend für München und Umgebung. Ab morgen presst sich die Sonne dann endlich durch. Wir freuen uns auf knackiges T-Shirt-Wetter bei 25 Grad. Und am Sonntag und Pfingstmontag kratzen wir sogar an den hochsommerlichen 28 Grad.
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6: Mit Dominik Schweiger. Guten Abend. Nach ihrer Festnahme in München sitzen zwei mutmaßliche China-Spione in Untersuchungshaft. Ein Ermittlungsrichter am Bundesgerichtshof hat die Haftbefehle gegen das deutsche Ehepaar bestätigt. Die Bundesanwaltschaft wirft den beiden vor, für einen chinesischen Geheimdienst gearbeitet zu haben. Sie sollen versucht haben, an wissenschaftliche Informationen zur Spitzentechnologie zu gelangen, die auch militärisch genutzt werden kann. Weniger Fragen und deutlich weniger Bürokratie. Die Bundesregierung plant eine Reform für den Führerschein, die ihn deutlich günstiger und auch einfacher machen soll. Fahrschulverbände lehnen die Pläne aber ab. Tanja Wagner berichtet.
7: Aktuell werden für den Autoführerschein im Schnitt 3.400 Euro fällig, teilweise über doppelt so viel wie in anderen Ländern. Nach den Plänen von Verkehrsminister Schnieder soll sich das schon Anfang nächsten Jahres ändern. Der Theorieunterricht soll nicht mehr Pflicht sein, der Fragenkatalog von derzeit fast 1.200 Fragen zusammengestrichen werden und Fahrschüler sich digital per App vorbereiten können.
6: Nach einem mutmaßlichen Raubüberfall läuft in Murnau am Staffelsee eine Großfahndung der Polizei. Ein Unbekannter soll bei einem Treffen wegen eines Verkaufs über Kleinanzeigen einen Mann in dessen Wohnung angegriffen haben. Laut Polizei bedrohte der Täter sein Opfer mit einer Schusswaffe, verletzte es schwer am Kopf und flüchtete anschließend mit der Beute. Der Verletzte wurde in ein Krankenhaus gebracht. Der SC Freiburg steht heute Abend vor dem größten Spiel seiner Vereinsgeschichte. Im Finale der Europa League trifft Freiburg in Istanbul auf den englischen Premier League Club Aston Villa. Trainer Julian Schuster sprach vor dem Endspiel von einem sehr besonderen Moment. Rund 11.000 Freiburger Fans werden die Mannschaft im Stadion unterstützen. Anstoß in Istanbul ist um 21 Uhr.
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8: Alles entspannt, wir haben keine Meldungen aktuell.
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8: In Schwabing die Leopoldstraße einwärts und in Sauerlach steht einer auf der Wolfratshauser Straße.
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2: Mit Dominik Schweiger. Guten Abend. Die Bundesregierung hat ein milliardenschweres Ausbauprogramm für den Zivilschutz beschlossen. Bis 2029 sollen 10 Milliarden Euro investiert werden, unter anderem in Ausrüstung und Personal des Technischen Hilfswerks. Geplant ist außerdem, öffentliche Schutzräume wie Bunker oder Tiefgaragen in einer Datenbank zu erfassen. Auch beim Führerschein sind Änderungen geplant. Durch mehr Digitalisierung und weniger Bürokratie sollen die Kosten künftig sinken. Der Bundestag berät momentan zum ersten Mal über einen Gesetzentwurf der Bundesregierung zum Recht auf Reparatur. Mit der geplanten Reform soll eine EU-Richtlinie in nationales Recht umgesetzt werden. Der Entwurf sieht strengere Vorgaben für die Hersteller vor. Mehr von Fiona Reinhardt.
3: Die neuen Regeln sollen dazu anregen, sich für eine Reparatur zu entscheiden, anstatt für ein neues Produkt, so Bundesjustizministerin Stefanie Hubig. Konkret geht es darum, dass Hersteller von beispielsweise Waschmaschinen, Computern, E-Rollern und Co. dazu verpflichtet werden, die Geräte während der üblichen Lebensdauer zu einem angemessenen Preis zu reparieren, unabhängig von der Dauer der Produktgarantie.
2: In Murnau in Oberbayern fahndet die Polizei mit einem Großaufgebot nach einem mutmaßlichen Räuber. Der Unbekannte soll in einer Privatwohnung einen Mann mit einer Waffe bedroht und schwer verletzt haben. Anschließend ist er mit Wertgegenständen geflüchtet. Das Opfer hatte den Mann zuvor wegen eines Verkaufs in die Wohnung gelassen. Die Polizei warnt davor, dass der Mann bewaffnet sein könnte. Nach 5 Jahren stampft die bayerische Staatsregierung ihre Förderung zum Seepferdchen-Schwimmabzeichen wieder ein. Die Förderung läuft dann mit dem Ende des aktuellen Kindergartenjahres aus. Tatsächlich wurden von den entsprechenden Gutscheinen nur verhältnismäßig wenige eingelöst. Auch aus der Opposition heißt es deswegen, dass die Staatsregierung ein teures Bürokratiemonster beendet hat. Manuel Baum bleibt Trainer des FC Augsburg. Der bisherige Interimstrainer hatte die Mannschaft nach der Trennung von Jes Torup übernommen. Jetzt hat der Fußball-Bundesligist den Vertrag von Baum bis zum 30. Juni 2028 verlängert.
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2: Mit Moritz Einzel. Nach ihrer Festnahme in München sitzen zwei mutmaßliche China-Spione in Untersuchungshaft. Der Bundesgerichtshof hat die Haftbefehle gegen das deutsche Ehepaar bestätigt. Den beiden wird vorgeworfen, für einen chinesischen Geheimdienst gearbeitet zu haben. Sie sollen versucht haben, an wissenschaftliche Informationen zu Spitzentechnologie zu gelangen, die auch militärisch genutzt werden kann. Das Bundeskabinett hat neue Regelungen für Pass- und Personalausweis auf den Weg gebracht und die Einführung der sogenannten digitalen Brieftasche gesetzlich vorbereitet. Was sich bei Perso, Pass und Smartphone ändern soll, berichtet Tine Klimach.
3: Das Smartphone soll zum Ausweis werden. Ältere Menschen sollen ihren Personalausweis nicht mehr erneuern müssen und beim Umzug muss der neue Wohnort im Reisepass nicht mehr nachgetragen werden. Beim Perso gilt das für alle Älteren, die 70 Jahre oder älter sind. Aber das ist nur für den alltäglichen Gebrauch bei uns in Deutschland gedacht. Wer ins Ausland reisen will, braucht nach wie vor einen gültigen Ausweis.
2: Nach einem mutmaßlichen Raubüberfall in Murnau sucht die Polizei mit einer Großfahndung nach dem Täter. Ein Unbekannter soll bei einem Treffen wegen eines Verkaufs über Kleinanzeigen einen Mann in dessen Wohnung angegriffen haben. Laut Polizei bedrohte der Täter sein Opfer mit einer Schusswaffe, verletzte es schwer am Kopf und flüchtete anschließend mit Beute. Der Verletzte wurde ins Krankenhaus gebracht. Der frühere NSU-Unterstützer Ralf Wohlleben ist wieder ein freier Mann. Der 51-Jährige habe seine 10-jährige Haftstrafe vollständig verbüßt, heißt es von der Bundesanwaltschaft. Wohlleben hatte dem rechtsextremen Terrornetzwerk NSU die Waffe beschafft, mit der 9 Menschen mit Migrationshintergrund ermordet wurden. Im Zusammenhang mit der NSU-Serie sitzt damit nur noch die Rechtsextremistin Beate Zschäpe im Gefängnis. Gerade spielt der SC Freiburg im Endspiel der Europa League in Istanbul gegen Aston Villa. Schon vor dem Spiel hat eine Katze für Gesprächsstoff gesorgt. Das Tier ist im Stadion und im Arbeitsbereich der Journalisten herumgelaufen und hat dabei viele Blicke auf sich gezogen. Schon bei den Pressekonferenzen und dem Abschlusstraining war die Katze rund um den Beşiktaş Park unterwegs.
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2: Mit Moritz Einzel. Aus der Traum vom Europapokaltriumph für die Fußballer des SC Freiburg. Der Sportclub hat das Finale der Europa League in Istanbul gegen Aston Villa klar mit 0:3 verloren. Für das Team aus Birmingham ist es der erste Europapokalsieg seit dem Gewinn des Europapokals der Landesmeister der heutigen Champions League im Jahr 1982. Aston Villas Trainer Unai Emery feiert bereits seinen 5. Europa League-Sieg mit dem 3. Verein. Der Führerschein soll nicht mehr so viel kosten. Dafür will die Bundesregierung sorgen und hat eine entsprechende Reform auf den Weg gebracht. Verkehrsminister Schnieder.
3: Wir wollen möglichst schnell einen bezahlbaren Pkw-Führerschein. Wir wollen einen sicheren Straßenverkehr und wir wollen mehr Freiraum und weniger Bürokratie in den Fahrschulen.
2: Geplant ist unter anderem, dass der Theorieunterricht künftig komplett online erfolgen kann. Eine Mindestanzahl an kostspieligen Sonderfahrten entfällt. Ein Treffen wegen eines Verkaufs über Kleinanzeigen ist im oberbayerischen Murnau brutal eskaliert. Nun läuft eine Großfahndung der Polizei. Was bisher bekannt ist, weiß Dominik Schweiger.
4: Nach Polizeiangaben hat der Täter plötzlich eine Schusswaffe gezogen und mehrfach auf sein Opfer eingeschlagen. Anschließend ist er mit Wertgegenständen geflüchtet. Der Verletzte kam ins Krankenhaus. Jetzt wird mit einem Großaufgebot nach dem Täter gesucht. Auch ein Hubschrauber ist im Einsatz. Die Polizei warnt, der Mann könnte immer noch bewaffnet sein.
2: Ein entführtes Flugzeug als potenzielle Terrorwaffe. Ein solches Szenario hat die Bundesregierung in einer Krisenreaktionsübung zusammen mit Bundeswehr und Sicherheitsbehörden trainiert. Ziel der Übung war, in einer Lage, die für die öffentliche Sicherheit im Land gefährlich sein könnte, schnell eine Kabinettsentscheidung herbeizuführen. Bei dem Übungsszenario fliegt ein Flugzeug über Deutschland und die Entführer könnten eine Großveranstaltung im Visier haben. Nach ihrer Festnahme in München sitzen zwei mutmaßliche Spione für China in Untersuchungshaft. Laut Bundesanwaltschaft arbeitete das deutsche Ehepaar für einen chinesischen Geheimdienst. Die beiden sollen versucht haben, an wissenschaftliche Informationen zu Spitzentechnologie zu gelangen, die auch militärisch nutzbar ist.
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1: Mit Moritz Einzel. Die Fußballer des SC Freiburg haben das Finale der Europa League verloren. Der Sportclub unterlag in Istanbul Aston Villa aus der englischen Premier League klar mit 0:3. Freiburgs Vincenzo Grifo bei RTL.
2: Man muss schon zugeben, dass Aston Villa einfach die bessere Mannschaft war, dass wir leider es nicht geschafft haben, heute Aston Villa zu beeindrucken. Sie waren sehr abgezockt, sie waren sehr erfahren in dem, was sie gemacht haben. Und wir haben dann leider keinen Druck hinbekommen. Und deswegen, glaube ich, war es ein verdienter Sieg auch für Aston Villa.
1: Für das Team aus Birmingham ist es der erste Triumph im zweithöchsten europäischen Wettbewerb. Trainer Unai Emery feiert bereits den 5. Europa-League-Sieg mit dem 3. Verein. Der Bund steigt offenbar beim deutsch-französischen Rüstungskonzern KNDS ein. Nach Informationen der Nachrichtenagentur dpa sollen beim geplanten Börsengang zunächst 40% erworben werden. Binnen 3 Jahren solle der Anteil auf 30% sinken. KNDS stellt Waffensysteme wie zum Beispiel den Kampfpanzer Leopard 2 her. Den Führerschein zu machen, das soll in Deutschland günstiger werden. Entsprechende Reformpläne hat das Kabinett auf den Weg gebracht. Der Theorieteil soll inhaltlich entschlackt werden. Außerdem sollen Fahrschulen künftig auch ausschließlich digitalen Theorieunterricht anbieten können. Im praktischen Teil soll es weniger Sonderfahrten geben. Nach 5 Jahren stampft die bayerische Staatsregierung ihre Förderung zum Seepferdchen-Schwimmabzeichen wieder ein. Die Förderung läuft dann mit dem Ende des aktuellen Kindergartenjahres aus. Tatsächlich wurden von den entsprechenden Gutscheinen nur verhältnismäßig wenige eingelöst. Auch aus der Opposition heißt es deswegen, die Staatsregierung habe ein teures Bürokratiemonster beendet. Bei der Eishockey-WM in der Schweiz hat die deutsche Nationalmannschaft im 4. Spiel die 4. Niederlage hinnehmen müssen. Nach der 3:4-Pleite nach Penalty-Schießen in Zürich gegen Titelverteidiger USA hat die DEB-Auswahl aber weiter Chancen auf das Viertelfinale. Immerhin holte das Team von Bundestrainer Harold Kreis den ersten Punkt bei der WM.
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1: Mit Moritz Einzel. Der Titeltraum des SC Freiburg in der Europa League ist ausgeträumt. Der Fußball-Bundesligist aus dem Breisgau ist im Finale von Istanbul gegen Aston Villa letztlich chancenlos gewesen. 3:0 am Ende für das Team aus der englischen Premier League. Freiburgs Trainer Julian Schuster bei RTL.
2: Wir haben im Finale verloren. Das ist das, was für den Moment natürlich überwiegt und natürlich sehr schmerzt.
1: Für Aston Villa, den Club aus Birmingham, ist es der erste Europapokalsieg seit 1982. Damals war es der Europapokal der Landesmeister, die heutige Champions League. Der Führerschein soll günstiger werden. Dafür will die Bundesregierung sorgen und hat eine entsprechende Reform auf den Weg gebracht. Das betrifft unter anderem die Art des Theorieunterrichts. Verkehrsminister Schnieder.
3: Zurzeit ist Präsenzunterricht vorgeschrieben in den Fahrschulen. Das wird es auch künftig geben. Die Möglichkeit ist da, es wird aber keine Pflicht mehr sein. Fahrschülerinnen und Fahrschüler können sich auch, wie das zum Beispiel in Frankreich möglich ist, komplett digital, also per App, auf die theoretische Prüfung vorbereiten.
1: Bei der praktischen Ausbildung sollen viele Sonderfahrten wegfallen. Fahrschüler sollen auch an der Seite der Eltern ans Steuer dürfen, was die Fahrlehrer sehr kritisch sehen. Der Bund steigt als Anteilseigner beim Rüstungskonzern KNDS ein. Das melden mehrere Nachrichtenagenturen unter Berufung auf Regierungskreise. Demnach will die Bundesregierung künftig 40% der Anteile an dem deutsch-französischen Unternehmen halten. Innerhalb weniger Jahre soll der Anteil aber auf 30% runtergehen. Der frühere NSU-Unterstützer Ralf Wohlleben ist wieder ein freier Mann. Der 51-Jährige habe seine 10-jährige Haftstrafe vollständig verbüßt, heißt es von der Bundesanwaltschaft. Wohlleben hatte dem rechtsextremen Terrornetzwerk NSU die Waffe beschafft, mit der 9 Menschen mit Migrationshintergrund ermordet wurden. Die deutsche Eishockey-Nationalmannschaft hat bei der WM in der Schweiz auch ihr 4. Vorrundenspiel verloren. Das Team von Bundestrainer Harold Kreis unterlag Titelverteidiger USA mit 3:4 nach Penalty-Schießen. Damit holte die DEB-Auswahl aber immerhin ihren ersten Punkt und hat weiter Chancen auf das Viertelfinale.
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1: Mit Moritz Einzel. Der Bund steigt wohl beim deutsch-französischen Rüstungskonzern KNDS ein. Übereinstimmenden Berichten zufolge sollen beim geplanten Börsengang erstmal 40% erworben werden. Innerhalb weniger Jahre soll der Anteil auf 30% sinken, heißt es. KNDS stellt Waffensysteme wie zum Beispiel den Kampfpanzer Leopard 2 her. Die Bundesregierung will den Schutz der Bevölkerung im Verteidigungs- und Krisenfall stärken. Das Kabinett hat dafür Vorschläge von Innenminister Dobrindt beschlossen. Geplant sind unter anderem neue Fahrzeuge, zusätzliche Ausrüstung und Notfalllager mit wichtigen Materialien. Bis 2029 sollen insgesamt 10 Milliarden Euro in den Zivil- und Bevölkerungsschutz investiert werden. Die USA erheben Anklage gegen den früheren kubanischen Präsidenten Raúl Castro. Das US-Justizministerium macht den 94-Jährigen für den Abschuss von Flugzeugen durch Kubas Luftwaffe vor 30 Jahren verantwortlich. Dabei starben US-Amerikaner. Castro war damals Verteidigungsminister. Kuba weist die Anklage zurück. Es handle sich um eine politische Aktion ohne jegliche rechtliche Grundlage. In Murnau fahndet die Polizei nach einem mutmaßlichen Räuber. Der Unbekannte hat in einer Privatwohnung einen Mann mit einer Waffe bedroht und mit Schlägen erheblich am Kopf verletzt. Anschließend flüchtete er mit Beute. Das Opfer hatte den Angreifer in seine Wohnung gelassen, weil er ihm etwas verkaufen wollte. Der SC Freiburg hat ganz groß geträumt vom Titel in der Fußball-Europa League. Doch die Breisgauer sind im Finale von Istanbul dann doch ziemlich chancenlos gewesen. Gegen Aston Villa aus der englischen Premier League gab es eine 0:3 Niederlage. Freiburgs Trainer Julian Schuster bei RTL.
2: Es hat leider nicht gereicht. Wir werden mit Sicherheit mit ein paar Tage Abstand, mit ein bisschen Zeit, wenn wir das...